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Vers la scène nous schaust an den Horizont, während sich dein Stiefel verwischen. Du möchtest das Leben ergreifen. Du möchtest das Schicksal anführen, das dein Land für dich gewählt hat. Du glaubtest, dein Schicksal für dich gewählt zu haben. Aber vergiss nicht,